EU-Kanzler Merz gab sich am Abend kämpferisch und versucht, die Personaldiskussion im Keim zu ersticken. Er will Kanzler und CDU-Chef bleiben und seine Reformen weiter vorantreiben. In der Fußball-Bundesliga haben alle drei Aufsteiger gepunktet. Paderborn holte mit einem 3-0. EU-Kanzler Merz gab sich am Abend kämpferisch und versucht, die Personaldiskussion im Keim zu ersticken. Er will Kanzler und CDU-Chef bleiben und seine Reformen weiter vorantreiben.

ein Gewitter aufziehen. Im Südwesten bleibt es eher trocken und später wird auch öfter die Sonne rauskommen. Die Höchstwerte liegen bei 16 bis 23 Grad. Morgen bleibt es meist trocken, nach Nebel am Morgen wird es oft freundlich. Nur im Nordwesten fällt mal etwas Regen, maximal 23 Grad.

0: für mich ein großes Vorbild. DJ Bobo über Captain Hollywood.
1: Captain Hollywood war unser großes Vorbild, wenn es um Breakdance zu Eurodance ging, weil wir kamen von der Breakdance-Zeit und More and More war ein Video, wo diese tollen Choreografien vom Captain zu sehen waren und wir kannten Captain Hollywood ja von Formel 1 und da als Tänzer und dann hatte der sogar einen eigenen Hit und kurz darauf kam dann mein erster Hit und wir wollten unbedingt auch so gut sein wie er.

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1: Im Studio Dirk Justus. Berlin steuert auf die erste linke Regierungschefin zu. In Mecklenburg-Vorpommern wird die AfD stärkste Kraft und die CDU erlebt ein historisches Debakel. In MV gewinnt die AfD die Landtagswahl mit gut 38%, lässt sie die SPD von Ministerpräsidentin Schwesig hinter sich. Schwesig will aber weiter regieren, vermutlich mit Linken und Grünen. Die CDU erlebt in MV ein Debakel und fliegt raus aus dem Schweriner Landtag. Auch in Berlin verliert die CDU nicht nur Stimmen, sondern wohl auch das Rote Rathaus. Denn die Linke liegt bei der Abgeordnetenhauswahl klar vor Ministerpräsidentin Schwesig hinter sich. Schwesig will aber weiter regieren, vermutlich mit Linken und Grünen. Die CDU erlebt in MV ein Debakel und fliegt raus aus dem Schweriner Landtag. Auch in Berlin verliert die CDU nicht nur Stimmen, sondern

0: Außerdem spielten Leverkusen Leipzig 2:0 und Paderborn Hoffenheim 3:1. Dortmund geht damit als Tabellenführer vor den Bayern in die zweiwöchige Länderspielpause.
1: Das ist das Wichtigste für den Moment. 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
2: Viele Wolken gibt es heute in der Nordosthälfte. Dazu ziehen immer wieder Schauer durch und vereinzelt kann auch mal ein Gewitter aufziehen. Im Südwesten bleibt es eher trocken und später wird auch öfter die Sonne rauskommen. Die Höchstwerte liegen bei 16 bis 23 Grad. Morgen bleibt es meist trocken, nach Nebel am Morgen wird es oft freundlich. Nur im Nordwesten fällt mal etwas Regen, maximal 23 Grad.

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1: Vor dem Erfolg gab's erstmal Ärger. TLC-Sängerin Left Eye mag nämlich den Song Creep am Anfang gar nicht und weigert sich sogar dran mitzuwirken. Zum Glück gibt sie dann aber doch noch nach, denn Creep wird für TLC der erste Nummer 1 Erfolg in den USA und gewinnt sogar auch noch einen Grammy. Also Glück gehabt. 90s, 90s.

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1: Im Studio Dirk Justus. In Mecklenburg-Vorpommern gewinnen die Rechten, in Berlin triumphiert die Linke. Bei der Landtagswahl in Mecklenburg-Vorpommern holt die AfD rund 38% und damit die meisten Stimmen vor der SPD. Ministerpräsidentin Schwesig will aber weiter regieren, vermutlich mit Linken und Grünen. Die CDU erlebt eine historische Wahlschlappe und fliegt aus dem Schweriner Landtag. In Berlin wird die Linkspartei stärkste Kraft. Elif Eralp hat gute Chancen, Berlins erste Regierungschefin von der Linken zu werden. Mit rund 25% liegt die Linke deutlich vor der noch regierenden CDU, die auch in Berlin massiv verliert. Trotz des Debakels für seine CDU-Kanzler Merz gab sich am Abend kämpferisch und versucht, die Personaldiskussion im Keim zu ersticken. Er will Kanzler und CDU-Chef bleiben und seine Reformen weiter vorantreiben. Die Krise der deutschen Autobauer verschärft sich weiter. Im ersten Halbjahr gab es erneut weniger Umsatz für VW, BMW, Mercedes und Co. Das zeigen Zahlen von EY. Zu den Gründen gehören demnach hohe Löhne, die Energiepreise und der große Bürokratieaufwand. Keine Tore im Aufsteigerduell. Der Fußball schärft sich weiter. Im ersten Halbjahr gab es erneut weniger Umsatz für VW, BMW, Mercedes und Co. Das zeigen Zahlen von EY. Zu den Gründen gehören demnach hohe Löhne, die Energiepreise und der große Bürokratieaufwand.

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1: Viele Wolken gibt es heute in der Nordosthälfte. Dazu ziehen immer wieder Schauer durch und vereinzelt kann auch mal ein Gewitter aufziehen. Im Südwesten bleibt es eher trocken und später wird auch öfter die Sonne rauskommen. Die Höchstwerte liegen bei 16 bis 23 Grad. Morgen bleibt es meist trocken, nach Nebel am Morgen wird es oft freundlich. Nur im Nordwesten fällt mal etwas Regen, maximal 23 Grad.
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0: Soundtrack, der meinen ersten Partyurlaub perfekt gemacht hat. Sascha über Lenny Kravitz, It Ain't Over Till It's Over.
1: War mal lustigerweise unser, obwohl es keiner ist, ein Partysong. Wir haben mit meiner Jungstruppe, unser erster gemeinsamer Mallorca-Urlaub, der war richtig schön, wie man sich das vorstellt, mit 18, 19. Und da war gerade dieser Song extrem aktuell. Und da sind wir in den Urlaub gefahren mit einer Kassette, wo dieses Lied mit drauf war. Und das fand ich super gut, denn da war ansonsten nur sehr viel Schrott drauf und das war ein tolles Lied, das ich sehr mochte und war sehr dankbar dafür, dass es mit auf diesem Sampler gelandet ist.

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1: Im Studio Dirk Justus. Berlin steuert auf die erste linke Regierungschefin zu. In Mecklenburg-Vorpommern wird die AfD stärkste Kraft und die CDU erlebt ein historisches Debakel. In MV gewinnt die AfD die Landtagswahl mit gut 38%, lässt sie die SPD von Ministerpräsidentin Schwesig hinter sich. Schwesig will aber weiter regieren, vermutlich mit Linken und Grünen. Die CDU erlebt in MV ein Debakel und fliegt raus aus dem Schweriner Landtag. Auch in Berlin verliert die CDU nicht nur Stimmen, sondern wohl auch das Rote Rathaus. Denn die Linke liegt bei der Abgeordnetenhauswahl klar vor der CDU. Elif Eralp könnte damit Berlins erste linke Regierungschefin werden. Und auch für den Kanzler sind die Wahlen in Mecklenburg-Vorpommern und Berlin ein Debakel. Merz will aber weitermachen als Kanzler und CDU-Chef. Das hat er noch am Abend klargemacht. Außerdem verteidigte er seine Reformen. Die Kritik am neuen Tankrabatt der Bundesregierung reißt nicht ab. Auch die Wirtschaftsweise Veronika Grimm schaltet sich jetzt ein. Es sei zynisch, auf Kosten der jungen Generation das Fahren von Autos mit Verbrennungsmotor zu subventionieren, sagte sie dem Kölner Stadtanzeiger. In der Fußball-Bundesliga haben alle drei Aufsteiger gepunktet. Paderborn holte mit einem 3:1 gegen Hoffenheim den ersten Saisonsieg. Schalke und Elversberg trennten sich im Aufsteigerduell 0:0. Außerdem gewann Leverkusen gegen Leipzig mit 2:0.
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2: Viele Wolken gibt es heute Morgen und im Nordosten kommen auch Schauer durch. Ab und zu ist sogar ein Gewitter dabei. Richtung Nachmittag wird es in der Südwesthälfte deutlich freundlicher und bleibt trocken. Dazu liegen die Höchstwerte bei 16 bis 23 Grad. Morgen geht's meist trocken weiter, teils mit Nebel am Morgen, maximal 23 Grad.
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4: Es ist kurz nach 5. Guten Morgen zusammen an diesem Montag, den 21.09. Schön, dass ihr dabei seid. Hier ist 90s, 90s Radio. Guten Morgen, starten wir durch in die neue Woche.
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4: Es ist kurz nach 5. Guten Morgen zusammen an diesem Montag, den 21.09. Schön, dass ihr dabei seid. Hier ist 90s, 90s.

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1: Yes, guten Morgen an diesem Montag. Rob Green hier. Das waren alle Songs von Scooter. 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

Would You bei 90s 90s Radio. Es ist Montag. Guten Morgen. Schön, dass ihr dabei seid. Rob Green mit der Morning Show deutschlandweit im Digitalradio DAB+, in der App, im Web und bei den Smart Speakern. Hier ist Robbie Williams.

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1: Im Studio Hanna Messerschmidt. Die CDU hat bei der Landtagswahl in Mecklenburg-Vorpommern eine historische Niederlage erlebt. Sie scheitert knapp an der 5%-Hürde und fliegt aus dem Landtag. Die AfD gewinnt zwar, hat aber keinen Koalitionspartner. SPD-Ministerpräsidentin Schwesig kann mit Linken und Grünen koalieren. Und bei der Abgeordnetenhauswahl in Berlin hat die Linke gewonnen und könnte erstmals die regierende Bürgermeisterin stellen. Ex-Verkehrsminister Andi Scheuer steht ab heute wegen Falschaussagen zur gescheiterten Pkw-Maut vor Gericht. Schon bevor ein EuGH-Urteil die Maut zunichte machte, hatte Scheuer Verträge unterschrieben. Eine hohe Entschädigung wurde fällig. Scheuer sagte damals aus, dass man das Urteil nicht abwarten konnte. Gegen den Jobabbau in der Autoindustrie macht die IG Metall heute in ganz Deutschland mobil. An mehr als 200 Orten sind Protestaktionen geplant. Die Gewerkschaft erwartet über 100.000 Teilnehmer. Statt gestrichener Stellen fordern sie mehr Investitionen in deutsche Standorte. In der Fußball-Bundesliga haben alle drei Aufsteiger gepunktet. Paderborn holte mit einem 3:1 gegen Hoffenheim den ersten Saisonsieg. Schalke und Elversberg trennten sich im Aufsteigerduell 0:0. Außerdem gewann Leverkusen gegen Leipzig mit 2:0.
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2: Viele Wolken gibt es heute Morgen und im Nordosten kommen auch Schauer durch. Ab und zu ist sogar ein Gewitter dabei. Richtung Nachmittag wird es in der Südwesthälfte deutlich freundlicher und bleibt trocken. Dazu liegen die Höchstwerte bei 16 bis 23 Grad. Morgen geht's meist trocken weiter, teils mit Nebel am Morgen, maximal 23 Grad.
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4: Es ist kurz nach 5:30. Guten Morgen zusammen. Rob Green hier mit der Morning Show bei 90s Radio. Ich hoffe, dass ihr ein sehr schönes Wochenende hattet. Schön, dass ihr dabei seid. Und People, damit starten wir durch mit der geilen Stimme von Heather Small. Was habe ich sie in den 90ern gefeiert? Zurück ins Jahr 93. Hier ist One Night in Heaven.

von Factory Celebration. Rob Green an diesem Montag. Guten Morgen. Danny schreibt, ich bin so glücklich, euren Sender gefunden zu haben. Ich bin ein absoluter 90s-Fan. Ich war jedes Wochenende in den 90ern im Club, wenn wir uns mit Freunden getroffen haben. Und wir spielen immer noch oft Hits da. Dann ist das Geschrei groß, wenn ein 90s-Hit kommt. Man erinnert sich sehr gerne an die Zeiten. Vielen lieben Dank. Die WhatsApp-Nummer 040 5541 90 90. Waterfall.

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1: Im Studio Hanna Messerschmidt. Die CDU hat bei der Landtagswahl in Mecklenburg-Vorpommern eine historische Niederlage erlebt. Sie scheitert knapp an der 5%-Hürde und fliegt aus dem Landtag. Die AfD gewinnt zwar, hat aber keinen Koalitionspartner. SPD-Ministerpräsidentin Schwesig kann mit Linken und Grünen koalieren. Und bei der Abgeordnetenhauswahl in Berlin hat die Linke gewonnen und könnte erstmals die regierende Bürgermeisterin stellen. Ex-Verkehrsminister Andi Scheuer steht ab heute wegen Falschaussagen zur gescheiterten Pkw-Maut vor Gericht. Schon bevor ein EuGH-Urteil die Maut zunichte machte, hatte Scheuer Verträge unterschrieben. Eine hohe Entschädigung wurde fällig. Scheuer sagte damals aus, dass man das Urteil nicht abwarten konnte. Gegen den Jobabbau in der Autoindustrie macht die IG Metall heute in ganz Deutschland mobil. An mehr als 200 Orten sind Protestaktionen geplant. Die Gewerkschaft erwartet über 100.000 Teilnehmer. Statt gestrichener Stellen fordern sie mehr Investitionen in deutsche Standorte. In der Fußball-Bundesliga haben alle drei Aufsteiger gepunktet. Paderborn holte mit einem 3:1 gegen Hoffenheim den ersten Saisonsieg. Schalke und Elversberg trennten sich im Aufsteigerduell 0:0. Außerdem gewann Leverkusen gegen Leipzig mit 2:0.
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2: Viele Wolken gibt es heute Morgen und im Nordosten kommen auch Schauer durch. Ab und zu ist sogar ein Gewitter dabei. Richtung Nachmittag wird es in der Südwesthälfte deutlich freundlicher und bleibt trocken. Dazu liegen die Höchstwerte bei 16 bis 23 Grad. Morgen geht's meist trocken weiter, teils mit Nebel am Morgen, maximal 23 Grad.
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4: Es ist kurz nach sechs an diesem Montagmorgen. Montags und freitags immer um kurz nach sechs und um kurz nach acht gibt's Robs Mix-Up in der Show. Das Spiel mit der KI. Das heißt, ein 90s 90s Summer Cap gibt's zu gewinnen für den Spätsommer hier bei uns. Und ihr müsst nur ein bisschen aufpassen, weil ihr kriegt einen Schnipsel eines 90s Songs am Telefon. Allerdings wurde das Ganze ein wenig von der KI verändert und das ist das Spiel. Sag mir, um welchen Song es sich handelt. Meldet euch an 90s90s.de. Wir spielen nach Cardigans und BG, The Prince of Rap.

0: Ab hier spricht Rob Green.
1: Oh, wow. Hi, Rob.
0: Sommerkahl klingt sehr, sehr schön.
1: Das ist auch schön, weil wir haben das ganze Jahr Sommer und wir haben so viel zu bieten. Das ist der absolute Naherholungspunkt. Da musst du unbedingt mal hinkommen.
0: Wo genau liegt das?
1: Im Landkreis Aschaffenburg. Und es ist der Nabel der Welt.
0: Okay.
1: Ich bin mir sicher. Nein, also wir haben ein richtig cooles, wir haben ein Kupferbergwerk, wir haben einen tollen Sportverein, wir haben Traditionsgaststätte, wo ich die Wirtin sein darf seit 1902. Wir haben noch einen Kreativmetzger. Wir haben einen Geflügelhof noch, wo es auch einen Hofladen gibt.
0: Mensch!
1: Wir haben richtig fitte Leute da und total viele, die auch ehrenamtlich aktiv sind, haben sogar eine eigene Grundschule und einen Kindergarten. Also da kann man gut leben.
0: Dann lass es mal gucken, ob du fit bist, was Robs Mix-Up angeht, Eva Sharp.
1: Oh wow, ich bin gespannt, ob ich kann.
0: Wir telefonieren wahrscheinlich das erste Mal zusammen, oder?
1: Richtig, ja.
0: Wie lange hörst du 90s schon?
1: Oh Gott, das kann ich gar nicht beantworten. Also es sind auf jeden Fall schon Jahre.
0: Gut.
1: Ich höre es prinzipiell im Auto, ich höre es auch gerne bei der Arbeit, soweit es halt möglich ist.
0: Gut, Eva Sharp, dann weißt du, wie das funktioniert. Ich spiele dir einen Schnipsel von der ollen KI vor und du sagst mir entweder, wie der Song heißt oder von wem der ist.
1: Okay.
0: Neu abgemischt von der KI, manchmal ist sie böse, manchmal ist sie lieb. Mal gucken, was du für einen Song heute bekommst. Hier ist dein Mix-Up-Song.

0: Ja, ich glaube, ich bin gesegnet geworden von der KI. Ich sage, es sind die Pet Shop Boys mit dem Song Go West.
1: Und diese Antwort ist zu 100% richtig.
0: Oh ja.
1: Ein 90s, 90s Summer Cap ist auf dem Weg nach Sommerkarl. Und ja, da ja die ganze Zeit Sommer ist, kannst du das ganze Jahr dein 90s, 90s Summer Cap tragen.
0: Ja, perfekt, bei jeder Wanderung ist die jetzt am Start. Ich danke dir, Rob.
1: Ich habe zu danken. Vielen lieben Dank, dass du 90s, 90s hörst. Und ja, bis bald, ne?
0: Bis bald, Rob. Mach's
1: Jo,
0: gut.
1: Mach's gut. Tschüss.
0: Ciao.
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0: Das ist wirklich eine der schönsten Pop-Balladen der Welt. Pop-Dance-Ballade eigentlich. The Beloved Sweet Harmony aus dem Jahr 92. Es ist Montag, hier ist 90s Radio. Rob Green, guten Morgen zusammen. Sweet Dreams, Eurodance pur von LaBouche und Hip-Hop und R&B aus den 90ern. See you when you get there. Coolio.
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1: Im Studio Hanna Messerschmidt. Das hat es in der Geschichte der Bundesrepublik noch nie gegeben. Die CDU ist in Mecklenburg-Vorpommern aus einem Landtag rausgeflogen. Auf Platz 1 landet die AfD, knapp vor der SPD. Die Sozialdemokraten können mit Linken und Grünen eine Mehrheit schmieden. In Berlin feiert die Linkspartei einen historischen Sieg. Spitzenkandidatin Ehrab könnte Berlins erste Regierungschefin der Linken werden. Bundeskanzler Friedrich Merz nennt das Wahlergebnis in Mecklenburg-Vorpommern ein Desaster. Trotz des Wahlfiaskos will er aber im Amt bleiben und die geplanten Reformen umsetzen. Auch die SPD will am Reformkurs festhalten, sieht aber auch Nachbesserungsbedarf. Wegen mutmaßlicher Falschaussagen rund um seine krachend gescheiterten Mautpläne steht Ex-Verkehrsminister Scheuer ab heute vor Gericht. Er soll seine Mitschuld an hohen Entschädigungszahlungen im U-Ausschuss des Bundestags bewusst kleingeredet haben. Scheuer bestreitet das. Keine Tore im Aufsteigerduell der Fußball-Bundesliga. Schalke und Elversberg haben sich 0:0 unentschieden getrennt. Außerdem spielten Leverkusen-Leipzig 2:0 und Paderborn-Hoffenheim 3:1. Dortmund geht als Tabellenführer vor den Bayern in die dreiwöchige Länderspielpause.
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2: Viele Wolken gibt es heute Morgen und im Nordosten kommen auch Schauer durch. Ab und zu ist sogar ein Gewitter dabei. Richtung Nachmittag wird es in der Südwesthälfte deutlich freundlicher und bleibt trocken. Dazu liegen die Höchstwerte bei 16 bis 23 Grad. Morgen geht's meist trocken weiter, teils mit Nebel am Morgen, maximal 23 Grad.
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4: Kurz nach 6:30 an diesem Montag. Guten Morgen zusammen. Roller Girl, gleich dir Jesse und Moby. Jetzt, why does my heart feel so bad? Und dann gibt's die Timeline. Wir schauen mal, was an diesem 21.09. in den 90ern los war.

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1: Rob Green, guten Morgen. Und heute am 21.09. wird's rockig. Es heißt, erstmal gratulieren wir in der Timeline. Jemanden, den wir alle kennen, in Manchester kommt 72, eine der Rockgrößen der 90s auf die Welt. William John Paul Liam Gallagher wird weltberühmt als Sänger von, richtig, Oasis. Neben musikalischen Schlagzeilen sorgt er auch über die Jahre für amtliche Skandale, Drogeneskapaden und natürlich die legendären Geschwisterstreitigkeiten mit seinem Bruder Noel. So oder so, wir gratulieren heute in der Timeline Liam Gallagher. Und heute im Jahr 92 kommt eine andere 90s Rockband groß raus, beziehungsweise kommt erstmal der Song Creep raus. Es ist die Debütsingle der neuen Band Radiohead. Der Song wurde nicht sofort zu einem Hit, sondern brauchte erstmal eine Weile, bis er dann 93 die Charts eroberte. Und dennoch wurde der Song der Grundstein für den Erfolg der Band. Seit 2019 sind übrigens Radiohead Teil der Rock'n'Roll Hall of Fame. Los ging alles im Jahr 92 und das war die Timeline an diesem 21.09.
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1: Im Studio Hanna Messerschmidt. Das hat es in der Geschichte der Bundesrepublik noch nie gegeben. Die CDU ist in Mecklenburg-Vorpommern aus einem Landtag rausgeflogen. Auf Platz 1 landet die AfD, knapp vor der SPD. Die Sozialdemokraten können mit Linken und Grünen eine Mehrheit schmieden. In Berlin feiert die Linkspartei einen historischen Sieg. Spitzenkandidatin Ehrab könnte Berlins erste Regierungschefin der Linken werden. Bundeskanzler Friedrich Merz nennt das Wahlergebnis in Mecklenburg-Vorpommern ein Desaster. Trotz des Wahlfiaskos will er aber im Amt bleiben und die geplanten Reformen umsetzen. Auch die SPD will am Reformkurs festhalten, sieht aber auch Nachbesserungsbedarf. Wegen mutmaßlicher Falschaussagen rund um seine krachend gescheiterten Mautpläne steht Ex-Verkehrsminister Scheuer ab heute vor Gericht. Er soll seine Mitschuld an hohen Entschädigungszahlungen im U-Ausschuss des Bundestags bewusst kleingeredet haben. Scheuer bestreitet das. Keine Tore im Aufsteigerduell der Fußball-Bundesliga. Schalke und Elversberg haben sich 0:0 unentschieden getrennt. Außerdem spielten Leverkusen-Leipzig 2:0 und Paderborn-Hoffenheim 3:1. Dortmund geht als Tabellenführer vor den Bayern in die dreiwöchige Länderspielpause.
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2: Viele Wolken gibt es heute Morgen in vielen Ecken. Dazu gehen immer mal wieder Schauer runter und vereinzelt ist auch ein Gewitter dabei. Später bleibt es in der Südwesthälfte dagegen trocken und freundlicher. Die Höchstwerte liegen zwischen 16 und 23 Grad. Und im Nordosten sind teils Sturmböen dabei. Morgen bleibt es meist trocken, öfter sonnig. Am Morgen vereinzelt Nebel, maximal 23 Grad.
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4: 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Kurz nach 7 an diesem Montagmorgen. Guten Morgen, Deutschland. Schön, dass ihr dabei seid. Rob Green hier mit der Morning Show. MC Saar, Real McCoy, Another Night. Und das hier mag ich sehr. 92 mit Live and Learn. Hier ist

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0: Friends, Nigel Joe, live in the streets with Marky Mark, Rob Green und hier ist BLD von der Samsa Show.
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1: Im Studio Hanna Messerschmidt. Die CDU hat bei der Landtagswahl in Mecklenburg-Vorpommern eine historische Niederlage erlebt. Sie scheitert knapp an der 5%-Hürde und fliegt aus dem Landtag. Die AfD gewinnt zwar, hat aber keinen Koalitionspartner. SPD-Ministerpräsidentin Schwesig kann mit Linken und Grünen koalieren. Und bei der Abgeordnetenhauswahl in Berlin hat die Linke gewonnen und könnte erstmals die regierende Bürgermeisterin stellen. Trotz der schlechten CDU-Ergebnisse will Bundeskanzler Merz im Amt bleiben und er will den Reformkurs fortsetzen. SPD-Generalsekretär Klüssendorf dagegen fordert etwa in der Rentenpolitik Korrekturen. Wir können nicht einfach so weitermachen, sagt er. Gegen den Jobabbau in der Autoindustrie macht die IG Metall heute in ganz Deutschland mobil. An mehr als 200 Orten sind Protestaktionen geplant. Die Gewerkschaft erwartet über 100.000 Teilnehmer. Statt gestrichener Stellen fordern sie mehr Investitionen in deutsche Standorte. In der Fußball-Bundesliga haben alle drei Aufsteiger gepunktet. Paderborn holte mit einem 3:1 gegen Hoffenheim den ersten Saisonsieg. Schalke und Elversberg trennten sich im Aufsteigerduell 0:0. Außerdem gewann Leverkusen gegen Leipzig mit 2:0.
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2: Viele Wolken gibt es heute Morgen in vielen Ecken. Dazu gehen immer mal wieder Schauer runter und vereinzelt ist auch ein Gewitter dabei. Später bleibt es in der Südwesthälfte dagegen trocken und freundlicher. Die Höchstwerte liegen zwischen 16 und 23 Grad. Und im Nordosten sind teils Sturmböen dabei. Morgen bleibt es meist trocken, öfter sonnig. Am Morgen

Kurz nach halb acht, guten Morgen zusammen. Schön, dass ihr dabei seid, 90s, 90s Radio, an diesem Montagmorgen mit Jennifer Lopez, If You Had My Love und Heath Hunter and the Pleasure Company. Hier ist Revolution in Paradise.

0: Jennifer Lopez. Die 90s Morning Show. Gerne könnt ihr Teil der Show werden. Die WhatsApp-Nummer ist die 040-5541-9090.
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0: 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Wenn ihr das im Display seht, dann wisst ihr, da gibt's den coolen Sound der 90er. 040 55 41 90 90, die WhatsApp-Nummer direkt zu mir ins Studio.

0: Enrique Iglesias. 90s, 90s, Rob Green Morning an diesem 21.09. und Happy Birthday Shovi zum 52. Shovi ist Gründungsmitglied, klar, von den massiven Tönen. Aber nicht nur das, gemeinsam mit Johannes Stracki Strachwitz gründete er 1996 das 0711 Büro. Ein Netzwerk, das später enorm wichtig für die Stuttgarter Hip-Hop-Szene wurde. 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Aber Happy Birthday Shovi zum 52. Das hier ist wirklich mein Lieblingssong von den massiven Tönen. Einmal Star und zurück aus dem Jahr 99, Jawbreaker.
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1: Im Studio Hanna Messerschmidt. Die CDU hat bei der Landtagswahl in Mecklenburg-Vorpommern eine historische Niederlage erlebt. Sie scheitert knapp an der 5%-Hürde und fliegt aus dem Landtag. Die AfD gewinnt zwar, hat aber keinen Koalitionspartner. SPD-Ministerpräsidentin Schwesig kann mit Linken und Grünen koalieren. Und bei der Abgeordnetenhauswahl in Berlin hat die Linke gewonnen und könnte erstmals die regierende Bürgermeisterin stellen. Gegen den Jobabbau in der Autoindustrie macht die IG Metall heute in ganz Deutschland mobil. An mehr als 200 Orten sind Protestaktionen geplant. Die Gewerkschaft erwartet über 100.000 Teilnehmer. Statt gestrichener Stellen fordern sie mehr Investitionen in deutsche Standorte. Wer noch mitentscheiden will, wie die 9-Euro-Scheine aussehen sollen, muss sich beeilen. Nur noch bis heute läuft die Umfrage dazu. Zur Auswahl stehen 5 Designs mit berühmten Europäern wie etwa Leonardo da Vinci. Außerdem gibt es 5 Designs zum Thema Vögel und Flüsse. In der Fußball-Bundesliga haben alle 3 Aufsteiger gepunktet. Paderborn holte mit einem 3:1 gegen Hoffenheim den ersten Saisonsieg. Schalke und Elversberg trennten sich im Aufsteigerduell 0:0. Außerdem gewann Leverkusen gegen Leipzig mit 2:0.
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2: Viele Wolken gibt es heute Morgen in vielen Ecken. Dazu gehen immer mal wieder Schauer runter und vereinzelt ist auch ein Gewitter dabei. Später bleibt es in der Südwesthälfte dagegen trocken und freundlicher. Die Höchstwerte liegen zwischen 16 und 23 Grad. Und im Nordosten sind teils Sturmböen dabei. Morgen bleibt es meist trocken, öfter sonnig. Am Morgen vereinzelt Nebel, maximal 23 Grad.
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4: 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Kurz nach 8 an diesem Montagmorgen. Guten Morgen zusammen. Hier ist 90s, 90s Radio. Und gleich haben wir Robs Mix-Up, das Spiel mit der KI. Für die letzten Rest-Sommerwochen gibt es ein 90s, 90s Summer Cap zu gewinnen. Ihr bekommt von mir einen Schnipsel eines bekannten 90s, 90s Songs am Telefon vorgespielt. Allerdings hat die KI diesen Song neu abgemischt, deswegen Robs Mix-Up. Ja, kommt ihr drauf, gewinnt ihr. Meldet euch an 90s90s.de. Bis dahin Janet Jackson und Spike.

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1: Hallo, da spricht die Eva Sharp.
2: Hallo, Eva Sharp, hier spricht Rob Green.
1: Oh, wow, hi Rob.
2: Sommerkahl klingt sehr, sehr schön.
1: Das ist auch schön, weil wir haben das ganze Jahr Sommer und wir haben so viel zu bieten. Das ist der absolute Naherholungspunkt, da musst du unbedingt mal hinkommen.
2: Wo genau liegt das?
1: Im Landkreis Aschaffenburg und es ist der Nabel der Welt.
2: Okay.
1: Ich bin mir sicher. Nein, also wir haben ein richtig cooles, wir haben Kupferbergwerk, wir haben einen tollen Sportverein, wir haben eine Traditionsgaststätte, wo ich die Wirtin sein darf seit 1902. Wir haben noch einen Kreativmetzger, wir haben einen Geflügelhof noch, wo es auch einen Hofladen gibt.

0: Richtig fitte Leute da und total viele, die auch ehrenamtlich aktiv sind, haben sogar eine eigene Grundschule und einen Kindergarten. Also da kann man gut leben.
1: Dann lass es mal gucken, ob du fit bist, was Robs Mix-Up angeht, Eva Sharp.
0: Oh wow, ich bin gespannt, ob ich kann.
1: Wir telefonieren wahrscheinlich das erste Mal zusammen, oder?
0: Richtig, ja.
1: Wie lange hörst du 90s schon?
0: Oh Gott, das kann ich gar nicht beantworten. Also es sind auf jeden Fall schon Jahre.
1: Gut.
0: Ich höre es prinzipiell im Auto, ich höre es auch gerne bei der Arbeit, soweit es halt möglich ist.
1: Gut, Eva Sharp, dann weißt du, wie das funktioniert. Ich spiele dir einen Schnipsel von der ollen KI vor und du sagst mir entweder, wie der Song heißt oder von wem der ist.
0: Okay.
1: Neu abgemischt von der KI, manchmal ist sie böse, manchmal ist sie lieb. Mal gucken, was du für einen Song heute bekommst. Hier ist dein Mix-Up-Song.

0: Ja, ich glaube, ich bin gesegnet geworden von der KI. Ich sage, es sind die Pet Shop Boys mit dem Song Go West.
1: Und diese Antwort ist zu 100% richtig.
0: Oh ja.
1: Ein 90s Summer Cap ist auf dem Weg nach Sommerkahl. Und ja, da ja die ganze Zeit Sommer ist, kannst du das ganze Jahr dein 90s Summer Cap tragen.
0: Ja, perfekt, bei jeder Wanderung ist die jetzt am Start. Ich danke dir, Rob.
1: Ich habe zu danken. Vielen lieben Dank, dass du 90s hörst. Und ja, bis bald, ne?
0: Bis bald, Rob.
1: Jo, mach's gut. Tschüss.
0: Ciao.
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1: Rob Green, guten Morgen. 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
1: Im Studio Hanna Messerschmidt. Das hat es in der Geschichte der Bundesrepublik noch nie gegeben. Die CDU ist in Mecklenburg-Vorpommern aus einem Landtag rausgeflogen. Auf Platz 1 landet die AfD, knapp vor der SPD. Die Sozialdemokraten können mit Linken und Grünen eine Mehrheit schmieden. In Berlin feiert die Linkspartei einen historischen Sieg. Spitzenkandidatin Ehrab könnte Berlins erste Regierungschefin der Linken werden. Wegen mutmaßlicher Falschaussagen rund um seine krachend gescheiterten Mautpläne steht Ex-Verkehrsminister Scheuer ab heute vor Gericht. Er soll seine Mitschuld an hohen Entschädigungszahlungen im U-Ausschuss des Bundestags bewusst kleingeredet haben. Scheuer bestreitet das. Eine Art Wahl hat es auch in Russland gegeben. Dabei hat die Partei von Kreml-Chef Putin klar gewonnen. Sie kommt bei der Parlamentswahl laut aktueller Prognose auf gut 49%, ähnlich viel wie vor 5 Jahren. Zur Wahl standen neben ihr nur weitere Kreml-treue Parteien. Die Ergebnisse in der Fußball-Bundesliga: Paderborn-Hoffenheim 3:1, Leverkusen-Leipzig 2:0 und Schalke-Elversberg 0:0.
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2: Viele Wolken gibt es heute Morgen in vielen Ecken. Dazu gehen immer mal wieder Schauer runter und vereinzelt ist auch ein Gewitter dabei. Später bleibt es in der Südwesthälfte dagegen trocken und freundlicher. Die Höchstwerte liegen zwischen 16 und 23 Grad. Und im Nordosten sind teils Sturmböen dabei. Morgen bleibt es meist trocken, öfter sonnig. Am Morgen vereinzelt Nebel, maximal 23 Grad.
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4: Kurz nach 8:30 an diesem Montag. Guten Morgen. Gleich die Timeline. Wir schauen mal, was an diesem 21. September in den 90ern los war. Bis dahin NSYNC und Prince I Told Joe Marky Mark. Hier ist United.

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1: Yes, heute am 21.09. wird es rockig in der Timeline. Das heißt, erstmal gratulieren wir jemanden, den wir alle kennen aus den 90ern in Manchester. Kommt 1972 auf die Welt. William John Paul Liam Gallagher. Er wird weltberühmt als Sänger von Oasis. Neben musikalischen Schlagzeilen sorgte er allerdings auch über die Jahre für amtliche Skandale, Drogen, Eskapaden und natürlich die legendären Geschwisterstreitigkeiten mit seinem Bruder Noel. So oder so, wir gratulieren heute Liam Gallagher. Und heute im Jahr 92 kommt eine andere 90s Rockband groß raus, beziehungsweise erstmal kommt ein geiles Song von denen raus, nämlich Creep. Es ist die Debütsingle der neuen Band Radiohead. Der Song wurde nicht sofort allerdings zu einem Hit, sondern brauchte erstmal eine Weile, bis er 93 dann die Charts eroberte. Und dennoch wurde der Song der Grundstein für den Erfolg der Band und seit 2019 sind Radiohead übrigens Teil der Rock'n'Roll Hall of Fame. Los ging's heute im Jahr 92. 90s, 90s.
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Consultants bei 90s, 90s Radio. Wir hatten es gerade in der Timeline. Happy Birthday heute. Liam Gallagher zum Geburtstag. Jetzt bei 90s, 90s Radio. Whatever aus dem 90s, 90s Britpop Radio.

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1: Im Studio Hanna Messerschmidt. Das hat es in der Geschichte der Bundesrepublik noch nie gegeben. Die CDU ist in Mecklenburg-Vorpommern aus einem Landtag rausgeflogen. Auf Platz 1 landet die AfD, knapp vor der SPD. Die Sozialdemokraten können mit Linken und Grünen eine Mehrheit schmieden. In Berlin feiert die Linkspartei einen historischen Sieg. Spitzenkandidatin Ehrab könnte Berlins erste Regierungschefin der Linken werden. Wegen mutmaßlicher Falschaussagen rund um seine krachend gescheiterten Mautpläne steht Ex-Verkehrsminister Scheuer ab heute vor Gericht. Er soll seine Mitschuld an hohen Entschädigungszahlungen im U-Ausschuss des Bundestags bewusst kleingeredet haben. Scheuer bestreitet das. Eine Art Wahl hat es auch in Russland gegeben. Dabei hat die Partei von Kreml-Chef Putin klar gewonnen. Sie kommt bei der Parlamentswahl laut aktueller Prognose auf gut 49%, ähnlich viel wie vor 5 Jahren. Zur Wahl standen neben ihr nur weitere Kreml-treue Parteien. Keine Tore im Aufsteigerduell der Fußball-Bundesliga. Schalke und Elversberg haben sich 0:0 unentschieden getrennt. Außerdem spielten Leverkusen-Leipzig 2:0 und Paderborn-Hoffenheim 3:1. Dortmund geht als Tabellenführer vor den Bayern in die dreiwöchige Länderspielpause.
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2: Viele Wolken gibt's gerade und in der Nordosthälfte kommen auch immer mal wieder Schauer runter. Vereinzelt ist sogar ein kurzes Gewitter drin. Später bleibt's zweigeteilt. Im Südwesten öfter Sonne und trocken, im Nordosten weiter unbeständig und dazu teils Sturmböen mit Höchstwerten von 16 bis 22 Grad. Morgen dann meist trocken, mehr Sonne und maximal bis 23 Grad.
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4: 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Es ist kurz nach 9 an diesem Montag. Guten Morgen zusammen. Rob Green hier mit 90s, 90s Radio. 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So, mal gucken, was jetzt kommt.
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So Strung Out und davor Scooter mit Move Your Ass. Und das war der Scooter-Song bei mir in der Show heute Morgen. Glückwunsch an alle, die online gegangen sind, 90s90s.de. Ihr seid im Lostopf für den E-Roller im Wert von 3.000 Euro. Kim.

Culture Natay mit Free, geiler Song, oder? 97 und ein Jahr später, was war das für ein Riesenerfolg weltweit? Britney Spears hier in der Show ist Baby One More Time.

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1: Im Studio Hanna Messerschmidt. Die CDU hat bei der Landtagswahl in Mecklenburg-Vorpommern eine historische Niederlage erlebt. Sie scheitert knapp an der 5%-Hürde und fliegt aus dem Landtag. Die AfD gewinnt zwar, hat aber keinen Koalitionspartner. SPD-Ministerpräsidentin Schwesig kann mit Linken und Grünen koalieren. Und bei der Abgeordnetenhauswahl in Berlin hat die Linke gewonnen und könnte erstmals die regierende Bürgermeisterin stellen. Trotz der schlechten CDU-Ergebnisse will Bundeskanzler Merz im Amt bleiben und er will den Reformkurs fortsetzen. SPD-Generalsekretär Klüssendorf dagegen fordert etwa in der Rentenpolitik Korrekturen. Wir können nicht einfach so weitermachen, sagt er. Ein Taifun sorgt aktuell für Chaos in Japan. Hunderte Flüge wurden in der Region Tokio gecancelt. Außerdem wurde auf einigen Bahnstrecken der Betrieb eingestellt. Tausende Haushalte sind ohne Strom. Der Taifun zieht aktuell an Japans Ostküste vorbei. Die Behörden warnen vor Rekordregen, heftigem Wind und Erdrutschen. In Deutschland ist gut Kirschen essen. Die Ernte ist in diesem Jahr sehr gut ausgefallen. Im Vergleich zum Schnitt der letzten 10 Jahre gab es ein Plus von 8%. Auch bei den Birnen erwarten die Obstbauern eine gute Ernte.
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2: Viele Wolken gibt's gerade und in der Nordosthälfte kommen auch immer mal wieder Schauer runter. Vereinzelt ist sogar ein kurzes Gewitter drin. Später bleibt's zweigeteilt. Im Südwesten öfter Sonne und trocken, im Nordosten weiter unbeständig und dazu teils Sturmböen mit Höchstwerten von 16 bis 22 Grad. Morgen dann meist trocken, mehr Sonne und maximal bis 23 Grad.
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4: 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Kurz nach 9:30, 90s, 90s at work an diesem Montag. Die 90s, 90s at work Playlist, Pet Shop Boys, Hathaway, Enigma und I've been thinking about you ganz am Anfang des Jahrzehnts, London Beat.

0: Enigma, 90s, 90s, Rob Green Morning und hier ist BLD von der Samstagshow.
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Das war's von mir, Rob Green, an diesem Montag. Gleich Marie bei der Arbeit. Morgen früh ab 5 stimmen wir gemeinsam auf. Aber aus dem 90s Hip-Hop und R&B Radio in der App und im Web.

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1: Im Studio Hanna Messerschmidt. Die CDU hat bei der Landtagswahl in Mecklenburg-Vorpommern eine historische Niederlage erlebt. Sie scheitert knapp an der 5%-Hürde und fliegt aus dem Landtag. Die AfD gewinnt zwar, hat aber keinen Koalitionspartner. SPD-Ministerpräsidentin Schwesig kann mit Linken und Grünen koalieren. Und bei der Abgeordnetenhauswahl in Berlin hat die Linke gewonnen und könnte erstmals die regierende Bürgermeisterin stellen. Trotz der schlechten CDU-Ergebnisse will Bundeskanzler Merz im Amt bleiben und er will den Reformkurs fortsetzen. SPD-Generalsekretär Klüssendorf dagegen fordert etwa in der Rentenpolitik Korrekturen. Wir können nicht einfach so weitermachen, sagt er. Ein Taifun sorgt aktuell für Chaos in Japan. Hunderte Flüge wurden in der Region Tokio gecancelt. Außerdem wurde auf einigen Bahnstrecken der Betrieb eingestellt. Tausende Haushalte sind ohne Strom. Der Taifun zieht aktuell an Japans Ostküste vorbei. Die Behörden warnen vor Rekordregen, heftigem Wind und Erdrutschen. Viele neue Gesichter gibt's heute zu sehen, wenn sich das DFB-Team trifft. Die Spieler kommen nach und nach in Herzogenaurach an. Neubundestrainer Klopp hat für die XXL-Länderspielpause mit 4 Spielen über 40 Spieler nominiert. Los geht's am Donnerstag gegen die Niederlande.
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2: Viele Wolken gibt's gerade und in der Nordosthälfte kommen auch immer mal wieder Schauer runter. Vereinzelt ist sogar ein kurzes Gewitter drin. Später bleibt's zweigeteilt. Im Südwesten öfter Sonne und trocken, im Nordosten weiter unbeständig und dazu teils Sturmböen mit Höchstwerten von 16 bis 22 Grad. Morgen dann meist trocken, mehr Sonne und maximal bis 23 Grad.
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5: 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Hallo an diesem 21. September. Ich bin Marie, bring euch auch durch diesen Montagarbeitstag und zwar mit Leichtigkeit und vielleicht sogar mit eurem neuen E-Scooter im Wert von 3.000 Euro. Das Ding gibt's hier natürlich immer noch. Ihr denkt dran, jeder Scooter-Hit wird bitte genau notiert und zwar, wann ihr den gehört habt, auf 90s90s.de und mit ein bisschen Glück cruist ihr dann mit eurem neuen E-Scooter durch die Gegend. Also, auf Scooter achten, jetzt aber erstmal The Cure hören mit Friday I'm in Love.

0: glaubt, dass es hier um Glauben geht, glaubt falsch. Oli P. über R.E.M. Losing My Religion.
1: Es hat was mit Religion zu tun. Es ist aber umgangssprachlich. Und es heißt einfach, ja, man verliert den Glauben oder man hat die Nase voll. Am Ende ist der Song nämlich ein Liebessong und handelt davon, dass jemand von einem besessen ist, der die Liebe aber nicht erwidert.
2: Nein, die

What a Girl Wants. Und bei der Sache muss ich ehrlich sagen, merke ich erstmal, wie viele Lichtjahre Christina Aguilera so von meinem Leben entfernt ist. Sie macht jetzt nämlich in Champagner, um genauer zu sein, in zuckerfreien oder nahezu zuckerfreien Champagner. Das ist ja nämlich wichtig beim Champagner trinken, dass der nicht so dick macht. Ja, also weiß ich nicht. Macht man heutzutage noch so eine riesen Werbung für irgendwie Alkohol und dann auch noch Champagner, also weiter weg von der normalen Welt, ist ja kaum möglich. Naja, hier ist er bei uns gewesen mit What a Girl Wants bei 90s 90s und jetzt hört der Masterboy mit Feel the Heat of the Night. Feel the heat.

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1: Heute am 21.09. wird's rockig bei uns. Es heißt erstmal gratulieren in der Timeline. In Manchester kommt 1972 eine der Rockgrößen der 90er auf die Welt. William John Paul, genannt Liam Gallagher, wird weltberühmt als Sänger von Oasis. Neben musikalischen Schlagzeilen sorgt er über die Jahre hinweg natürlich auch für amtliche Skandale, Drogeneskapaden und selbstverständlich die legendären Geschwisterstreitigkeiten mit seinem Bruder Noel. So oder so, wir gratulieren heute Liam Gallagher. Und heute im Jahr 92 kommt eine andere 90er Rockband ganz groß raus, beziehungsweise kommt erstmal der Song Creep raus. But I'm a creep. Ja, das ist die Debütsingle der neuen Band Radiohead. Der Song wird nicht sofort zum Hit, sondern braucht erstmal eine Weile, bis er 1993 dann die Charts erobert. Und dennoch wurde das der Grundstein für den Erfolg der Band. Seit 2019 sind Radiohead Teil der Rock'n'Roll Hall of Fame. Los ging also alles heute 92. 90s, 90s. Real 90s Radio. 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

Der coole Sound der 90er an diesem Montag. Hier ist 90s, 90s für euch. Und ich spread mal ein bisschen Liebe rein, ja, in die Büros und Werkstätten und wo auch immer ihr gerade am Arbeiten seid, vielleicht auch in der Praxis. Es gibt einen Song aus unserem Love Radio in der kostenfreien Sender-App und im Web noch viel mehr davon für euch. Hier ist

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1: Im Studio Hanna Messerschmidt. Das hat es in der Geschichte der Bundesrepublik noch nie gegeben. Die CDU ist in Mecklenburg-Vorpommern aus einem Landtag rausgeflogen. Auf Platz 1 landet die AfD, knapp vor der SPD. Die Sozialdemokraten können mit Linken und Grünen eine Mehrheit schmieden. In Berlin feiert die Linkspartei einen historischen Sieg. Spitzenkandidatin Ehrab könnte Berlins erste Regierungschefin der Linken werden. Ex-Verkehrsminister Scheuer muss sich seit heute vor Gericht verantworten. Es geht um das Millionendebakel bei der Pkw-Maut. Scheuer und sein ehemaliger Staatssekretär sollen vor einem Untersuchungsausschuss dazu gelogen haben. Beide bestreiten das. An mehr als 200 Orten in Deutschland ruft die IG Metall heute zum Protest gegen den Jobabbau in der Autoindustrie auf. Gewerkschaftschefin Benner verlangt gerade jetzt mehr Investitionen in deutsche Standorte. Derzeit bangen tausende Mitarbeiter bei VW und Co. um ihre Jobs. Neubundestrainer Jürgen Klopp empfängt heute sein DFB-Team. Die Spieler kommen nach und nach in Herzogenaurach an. Über 40 Spieler hat Klopp nominiert, aufgeteilt auf 2 Kader. Die XXL-Länderspielpause will er nutzen, um intensiv zu trainieren und als Team zusammenzuwachsen. Los geht's Donnerstag gegen die Niederlande.
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2: Viele Wolken gibt es gerade und ab und zu kommt auch mal ein Schauer runter. Vereinzelt ist sogar ein kurzes Gewitter drin. Später wird es insgesamt freundlicher mit mehr Sonne. Nur im Nordosten kann es auch mal windig werden mit Sturmböen. Und die Höchstwerte liegen bei 16 bis 22 Grad. Morgen dann meist trocken und oft sonnig, maximal bis 23 Grad.
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5: 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Also wenn die Plattenfirma sagt, das ist der beschissenste Song, den wir je gehört haben, und der dann doch zum Welthit wurde, dann haben die sich wirklich komplett zum Hampelmann gemacht. Um welche Band es geht, welchen Song sie zum Glück trotzdem rausgebracht haben, das hört ihr gleich hier in einer spannenden Hit-Story. Vorher aber noch Nana und los geht's jetzt mit Lene Marlin.

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1: Plattenfirma glaubt gar nicht an Join Me. Es sei, Zitat, der beschissenste Song, den wir je gehört haben. Trotzdem beschert das Lied der Band den absoluten internationalen Durchbruch. Es handelt von einem lebensmüden Liebespaar und wurde von der Geschichte von Romeo and Juliet inspiriert.
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0: Der Montag mit Marie im Radio. Hi.
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0: 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Also sobald Scooter zu hören ist, schaut ihr auf die Uhr, tragt die Uhrzeit online bei uns ein auf 90s90s.de und mit ein bisschen Glück seid ihr dann im Lostopf drin. Das hier sind Scooter.

0: So, egal ob die oder andere Scooter-Hits, sobald einer zu hören ist, wisst ihr Bescheid. Uhrzeit checken und eintragen wir uns online. Und da möchte hier auf jeden Fall jemand gerne das Ding haben.
1: Hallo, liebes 90S90S-Team. Hier ist die Lisa. Ich bin 87 geboren, habe mit 15 meinen Rollerführerschein gemacht und bin ewig lange mit dem Roller rumgecruised. 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Ich würde mich einfach freuen, den Roller zu gewinnen und könnte dann meiner kleinen Tochter, die hier im Hintergrund ein bisschen rumbrüllt, könnte ich einfach dann zeigen, wie cool es ist, mit einem Roller und vor allen Dingen mit einem E-Roller durch die Gegend zu cruisen.
0: Yes, Daumen sind gedrückt, liebe Lisa. Einfach hier im Programm auf Scooter achten.
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0: Madonna und Frozen an diesem Montag bei 90s 90s. Der coole Sound der 90er mit einem Geburtstagskind. Ja, ein Teil der massiven Töne wird heute nämlich 52 Jahre alt. Joey, der ja auch alleine ganz gut unterwegs ist. Unter anderem hat er die Kinofilmmusik für den Film Traumfrauen gemacht mit Elias Mbarek und Paulina Rojczynski und so. Also der hat so ein bisschen die Fühler mehr ausgestreckt, aber wir hören ihn in Urkombo, massive Töne und Chartbreaker, einmal Star und zurück. Wer davon gerne mehr hätte, bei uns in der App und im Web gibt's den ganzes Hip-Hop-Deutsch-Radio.
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1: Im Studio Hanna Messerschmidt. Nach dem Wahldebakel bei den Landtagswahlen bekommt CDU-Chef Merz Rückendeckung. Die Parteispitze steht hinter dem Kanzler, sagte CDU-Vize Laumann vor den Beratungen des Präsidiums. In Mecklenburg-Vorpommern war die CDU aus dem Landtag geflogen. In Berlin sieht es nach dem linken Sieg nach einem Regierungswechsel aus. Gegen den Jobabbau in der Autoindustrie macht die IG Metall heute in ganz Deutschland mobil. An mehr als 200 Orten sind Protestaktionen geplant. Die Gewerkschaft erwartet über 100.000 Teilnehmer. Statt gestrichener Stellen fordern sie mehr Investitionen in deutsche Standorte. Bürokratie bleibt für viele Unternehmen in Deutschland eine Hürde. Für jede zweite Firma ist es sogar das größte Standortproblem aktuell, zeigt eine IFO-Umfrage. Die Bundesregierung ist bereits dabei, Bürokratie abzubauen. Seit Ende letzten Jahres wurden über 40 Maßnahmen dazu beschlossen. Wer noch mitentscheiden will, wie die 9-Euro-Scheine aussehen sollen, muss sich beeilen. Nur noch bis heute läuft die Umfrage dazu. Zur Auswahl stehen 5 Designs mit berühmten Europäern wie etwa Leonardo da Vinci. Außerdem gibt's 5 Designs zum Thema Vögel und Flüsse.
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2: Viele Wolken gibt es gerade und ab und zu kommt auch mal ein Schauer runter. Vereinzelt ist sogar ein kurzes Gewitter drin. Später wird es insgesamt freundlicher mit mehr Sonne. Nur im Nordosten kann es auch mal windig werden mit Sturmböen. Und die Höchstwerte liegen bei 16 bis 22 Grad. Morgen dann meist trocken und oft sonnig, maximal bis 23 Grad.
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4: 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Starten wir mal rein hier in die Mittagspause an diesem Montag mit Culture Beat im Ohr. Gleich vorher TLC und los geht's jetzt mit Mick Jagger. Hier ist Sweet Thing.

0: Von Ruhestörung und ersten Tanzversuchen. MC Fetty über Culture Beat, Mr. Vain.
1: Da habe ich mir auch gleich die Maxi geholt, als das rauskam. Und hab's hoch und runter gehört. Ich glaube, die Nachbarn, die haben mich gehasst dafür. Und dann hatte ich so eine kleine Kompaktanlage, wo das dann immer hoch und runter lief und abgefeiert. Und dann hat man seine Party zu Hause gemacht. Ich glaube, da hat man so ein bisschen angefangen zu dancen auch und so.

Moving on up, hallo, hier an diesem Montag, 90s, 90s ist an. Wir gucken mal zurück und zwar auf den Samstag. Ja, da läuft hier nämlich immer um 16 Uhr euer 90s, 90s Countdown. Ihr bestimmt den online bei uns 90s90s.de und in der App, da macht ihr ein paar Klicks und bestimmt so jede Woche neu, welche Songs denn da eure Favoriten aus den 90ern sind. Übrigens schon mal fette Props. Ich finde die Scheiße von Tic-Tac-Toe ist stabil Platz 2 geblieben. Vielen, vielen Dank. Und auf die 1 von Platz 3 hat sie Ride in the Night geschafft von German Spoon. Und jetzt klickt ihr mal fleißig für die kommende Woche euren 90s-90s-Countdown.

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1: Heute am 21.09. wird's rockig bei uns. Es heißt erstmal gratulieren in der Timeline. In Manchester kommt 1972 eine der Rockgrößen der 90er auf die Welt. William John Paul, genannt Liam Gallagher, wird weltberühmt als Sänger von Oasis. Neben musikalischen Schlagzeilen sorgt er über die Jahre hinweg natürlich auch für amtliche Skandale, Drogeneskapaden und selbstverständlich die legendären Geschwisterstreitigkeiten mit seinem Bruder Noel. So oder so, wir gratulieren heute Liam Gallagher. Und heute im Jahr 92 kommt eine andere 90er Rockband ganz groß raus, beziehungsweise kommt erstmal der Song Creep raus. But I'm a creep. Ja, das ist die Debütsingle der neuen Band Radiohead. Der Song wird nicht sofort zum Hit, sondern braucht erstmal eine Weile, bis er 1993 dann die Charts erobert. Und dennoch wurde das der Grundstein für den Erfolg der Band. Seit 2019 sind Radiohead Teil der Rock'n'Roll Hall of Fame. Los ging also alles heute 92. 90s, 90s.
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0: In Lee, two times. Hallo an diesem Montag, ich bin Marie. Und wir wollen einem Geburtstagskind hier mal ein bisschen Raum geben. Und zwar wird der gute Liam Gallagher von Oasis 54 Jahre alt. Und wer ihm gefühlt noch ein bisschen näher sein möchte, der kann sich ja im Moment die Brüder im Kino angucken. Und damit ihr da nicht ins Blaue rennt, haben wir unsere Kollegin mal vorgeschickt und die hat sich den angeschaut für euch.
1: Ich komme jetzt gerade aus dem Kino und habe mir Don't Look Back in Anger, die Oasis-Doku, angeschaut. Und ich muss, glaube ich, direkt vorweg mal sagen, was mich ein bisschen schockiert hat, ist, dass sie die wichtigste Frage nicht beantworten. Wie ist es überhaupt zur Reunion gekommen? Das wissen wir nicht. Das wird nicht beantwortet. Das hat mich den ganzen Film über auch eigentlich ein bisschen beschäftigt. Das war trotzdem ein toller Film. Sehr emotional. Es gab wunderschöne Interviewmomente mit Noel und Liam, wo sie auch zusammensaßen, miteinander gelacht haben und gescherzt haben, was man ja niemals erwarten würde von früher. Es gab richtig, richtig schöne Fanmomente, die haben auch wirklich eine große Rolle im Film gespielt. Und ich würde sagen, für jeden Oasis-Fan, der vielleicht letztes Jahr auf dem Konzert war oder nächstes Jahr auf die Tour gehen will, der wird mit diesem Film sehr, sehr happy werden. Es ist keine investigative Reportage oder keine investigative Doku über Liam und Noel. Aber wer das auch nicht erwartet, der wird nicht enttäuscht werden. Es gibt viele schöne Musikmomente, viele tolle Songs zum Mitsingen auch und bereitet vielen Oasis-Fans wahrscheinlich sehr, sehr gute Laune.
0: Lieben Dank, Lena, die für euch die Oasis-Doku schon mal geguckt hat. Und jetzt haben wir das Geburtstagskind Oasis Wonderwall für euch. Tschüss.

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1: Im Studio Hanna Messerschmidt. Wie geht's weiter nach dem Wahldebakel der CDU bei den Landtagswahlen? Das schlechte Abschneiden dürfte den Druck auf Kanzler Merz noch weiter erhöhen. Der CDU-Chef hatte gestern schon kurz nach den ersten Zahlen die Flucht nach vorn gesucht. Er will im Amt bleiben und die Reformen umsetzen. Ex-Verkehrsminister Scheuer muss sich seit heute vor Gericht verantworten. Es geht um das Millionendebakel bei der Pkw-Maut. Scheuer und sein ehemaliger Staatssekretär sollen vor einem Untersuchungsausschuss dazu gelogen haben. Beide bestreiten das. 5,7 Milliarden Fahrgäste sind in der ersten Jahreshälfte in Deutschland mit Bus oder Bahn unterwegs gewesen. Das Statistische Bundesamt meldet ein Plus von 2% im Vergleich zum Vorjahreszeitraum. Damit setzt sich der Trend fort, der begann, als das Deutschland-Ticket eingeführt wurde. Neubundestrainer Jürgen Klopp empfängt heute sein DFB-Team. Die Spieler kommen nach und nach in Herzogenaurach an. Über 40 Spieler hat Klopp nominiert, aufgeteilt auf 2 Kader. Die XXL-Länderspielpause will er nutzen, um intensiv zu trainieren und als Team zusammenzuwachsen. Los geht's Donnerstag gegen die Niederlande.
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2: Wolkig ist es heute Mittag und ab und zu kommt auch mal ein Schauer runter. Dazu wird es in Teilen richtig windig mit Sturmböen. Die Höchstwerte liegen zwischen 16 und 22 Grad. Bis zum Nachmittag bleibt das insgesamt recht gemischt, mit den besseren sonnigen Phasen eher im Südwesten. Morgen geht's dann oft sonnig weiter, meist trocken, maximal bis 23 Grad.
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5: 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Durch diesen Montag nach der Mittagspause frisch motiviert. Ja, ich helfe euch dabei mit einer spannenden Hitstory. Gleich zum Song Loser von Beck. Vorher gibt's noch Daft Punk und los geht's jetzt mit Take That um kurz nach 1.

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1: Seinen Song Loser eigentlich nur mittelmäßig findet, wird der zu seinem größten Hit. Zuerst läuft der Song nur im College Radio, doch schnell wird das Lied so bekannt und beliebt, dass Beck zu einem größeren Label wechseln muss, das der großen Nachfrage nach dem Lied gerecht werden kann.
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90s meets 80s heißt es hier jetzt um kurz nach halb zwei mit Susan Vega aus den 80s und DNA ist Tom's Diner für euch.

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auch eigentlich eine iconic Mischung, wenn es die mal gegeben hätte. Alanis Morissette gerade gehört und weiter geht's mit East 17. Die hätten doch auch mal, oh, wäre das geil gewesen, so ein schönes Mashup mit denen. Ja gut, okay. Von Ironic kommen wir zu It's Alright. Und wo der herkommt, da gibt's noch viel mehr davon in der kostenfreien Sender-App und im Web im Boy Groups Radio. Don't you worry.

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1: Im Studio Gisa Weber. Nach der Wahl in MV will Ministerpräsidentin Schwesig von der SPD mit Grünen und Linken über eine Koalition sprechen. Sie sieht in den 35,5% für die SPD den Auftrag, eine demokratische, stabile Regierung zu bilden. Die AfD hat zwar gut 38% geholt, es will aber niemand mit ihr koalieren. Gegen den Jobabbau in der Autoindustrie macht die IG Metall heute in ganz Deutschland mobil. An mehr als 200 Orten sind Protestaktionen geplant. Die Gewerkschaft erwartet über 100.000 Teilnehmer. Statt gestrichener Stellen fordern sie mehr Investitionen in deutsche Standorte. Wer noch mitentscheiden will, wie die neuen Euroscheine aussehen sollen, muss sich beeilen. Nur noch bis heute läuft die Umfrage dazu. Zur Auswahl stehen 5 Designs mit berühmten Europäern, wie etwa Leonardo da Vinci. Außerdem gibt es 5 Designs zum Thema Vögel und Flüsse. Viele neue Gesichter gibt's heute zu sehen, wenn sich das DFB-Team trifft. Die Spieler kommen nach und nach in Herzogenaurach an. Neubundestrainer Klopp hat für die XXL-Länderspielpause mit 4 Spielen über 40 Spieler nominiert. Los geht's am Donnerstag gegen die Niederlande.
0: Das ist das Wichtigste für den Moment. 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
2: Wolkig ist es heute Mittag und ab und zu kommt auch mal ein Schauer runter. Dazu wird es in Teilen richtig windig mit Sturmböen. Die Höchstwerte liegen zwischen 16 und 22 Grad. Bis zum Nachmittag bleibt das insgesamt recht gemischt, mit den besseren sonnigen Phasen eher im Südwesten. Morgen geht's dann oft sonnig weiter, meist trocken, maximal bis 23 Grad.
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0: Die coolen Kids von damals sind mir heute fast ein bisschen peinlich. MC Fetti über New Kids on the Block. Step by Step.
1: Das ist auf jeden Fall ein Song, der mir immer noch im Kopf geblieben ist und wo ich damals bei dem Musikvideo so ausgeflippt bin, weil die hatten so coole Klamotten an und das waren einfach die coolen Boys und danach habe ich mich ein bisschen gerichtet, auch die Klamotten, die sie anhatten, die habe ich mir dann auch geholt, die hatten dann auch so breite Hosen teilweise an und da wollte ich genauso cool sein wie die New Kids on the Block. Ja, die haben mich auf jeden Fall hart inspiriert und so im Nachhinein, wenn man das betrachtet, ist es ja auch schon ein bisschen peinlich.

0: TLC und No Scrubs, hier ist 90s an diesem Montag und ja, ich habe das Studio wieder picobello vorgefunden. Liebe Grüße an Bürger Lars Dietrich, hast du gut gemacht. Der sendet hier nämlich immer samstags von 8 bis 12 und in der Zeit schaut er mit euch gemeinsam auch zurück und macht dann einen geilen Timeline-Beat. Den hören wir uns natürlich nochmal an. Was war vergangene Woche in den 90ern los?
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1: Heute am 21.09. wird's rockig bei uns. Es heißt erstmal gratulieren in der Timeline. In Manchester kommt 1972 eine der Rockgrößen der 90er auf die Welt. William John Paul, genannt Liam Gallagher, wird weltberühmt als Sänger von Oasis. Neben musikalischen Schlagzeilen sorgt er über die Jahre hinweg natürlich auch für amtliche Skandale, Drogeneskapaden und selbstverständlich die legendären Geschwisterstreitigkeiten mit seinem Bruder Noel. So oder so, wir gratulieren heute Liam Gallagher. Und heute im Jahr 92 kommt eine andere 90er Rockband ganz groß raus, beziehungsweise kommt erstmal der Song Creep raus. But I'm a creep. Ja, das ist die Debütsingle der neuen Band Radiohead. Der Song wird nicht sofort zum Hit, sondern braucht erstmal eine Weile, bis er 1993 dann die Charts erobert. Und dennoch wurde das der Grundstein für den Erfolg der Band. Seit 2019 sind Radiohead Teil der Rock'n'Roll Hall of Fame. Los ging also alles heute 92. 90s, 90s.
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90s hier. Und das war wieder der schlagende Beweis dafür, dass man mittlerweile fast gar nichts mehr glauben darf, was man im Internet so alles findet. Denn von der jetzigen Künstlerin, die ich für euch im Programm habe, ist angeblich ein Mugshot aufgetaucht. Dabei war es eine random Frau, die in Amerika festgenommen wurde und mit KI bearbeitet wurde. Die hatte halt eine gewisse Ähnlichkeit mit Jennifer Lopez. Und die KI hat dann einfach, also wirklich fast eine 1:1 Übereinstimmung gemacht optisch. Bitte glaubt nicht alles, was im Internet steht. Jennifer Lopez wurde nicht verhaftet. Sie ist hier für euch am Start bei 90s aus unserem Millennium Radio. Findet ihr in der kostenfreien Sender-App und im Web. Hier ist Ain't It Funny.

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1: Im Studio Gisa Weber. Der Kanzler bleibt bei seiner Linie. Am Tag nach dem Wahldebakel für die CDU gibt sich Merz kämpferisch. Er will die Koalition mit der SPD fortsetzen und grundsätzlich am Reformkurs festhalten. Merz sagt aber auch, wir müssen Antworten auf die Ängste und Sorgen der Bevölkerung geben. Der angekündigte Tankrabatt soll noch diese Woche durch Bundestag und Bundesrat gebracht werden. Die Bundesregierung will damit dafür sorgen, dass Benzin und Diesel ab Oktober 17 Cent pro Liter billiger werden. Auf lange Sicht soll ein Spritpreisdeckel entlasten. Wann der kommt, ist aber noch offen. In ganz Deutschland schlagen heute Beschäftigte aus der Autobranche Alarm. Es gibt an mehr als 200 Orten Protestaktionen. Nicht nur bei Konzernen wie VW sieht die IG Metall Arbeitsplätze in Gefahr, sondern auch bei vielen Zulieferern. Die Gewerkschaft fordert mehr Investitionen in deutsche Standorte. Neubundestrainer Jürgen Klopp empfängt heute sein DFB-Team. Die Spieler kommen nach und nach in Herzogenaurach an. Über 40 Spieler hat Klopp nominiert, aufgeteilt auf zwei Kader. Die XXL-Länderspielpause will er nutzen, um intensiv zu trainieren und als Team zusammenzuwachsen. Los geht's Donnerstag gegen die Niederlande.
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2: Wolkig ist es heute Nachmittag und vor allem im Nordosten kann auch mal ein Schauer runterkommen. Dazu wird es teils richtig windig mit Sturmböen. Die Temperaturen liegen gerade so zwischen 16 und 22 Grad und bis zum Abend ändert sich daran nicht viel. Morgen bleibt es meist trocken mit Sonne und Wolken, maximal bis 23 Grad.
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5: 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Ich wünsche einen wunderschönen Montagnachmittag. Jetzt mit Adamski Killer kriegt ihr direkt nach Michael Jackson Blood on the Dance Floor. Und hier sind aus dem Jahr 91 Roxette und Joyride. Ich bin Susanka, habt einen wunderschönen Montag zusammen.

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1: Ist gerade mal 16, als er auf einer Party den Musiker und Produzenten Adamski kennenlernt. Der ist sofort begeistert von Seals Stimme und gemeinsam nehmen sie den Song Killer auf und landen damit, wie wir wissen, einen Riesenhit. Der Erfolg schweißt die beiden zusammen, denn Seal und Adamski sind bis heute gute Freunde.
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Das ist 90s 90s und der 90s 90s Countdown ist die Show, die ihr mitgestalten könnt. Jede Woche könnt ihr eure eigenen Charts zusammenstellen und die laufen dann im Countdown immer samstags 16 Uhr und sonntags morgens. Am Wochenende waren Jam & Spoon mit Ride in the Night auf Platz 1, dicht gefolgt von, sehr geil, Tic-Tac-Toe, ich finde dich scheiße. Ihr könnt das Ganze jetzt nochmal ändern, wenn ihr möchtet, also stimmt jetzt mit ab für die nächste Runde, einfach online gehen, irgendwann mal so zwischendurch, wenn der Chef nicht schaut, über 90s90s.de und Herzen da lassen für eure Lieblingstracks.

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So, bisschen dauert noch bis zum Feierabend. 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
1: Im Studio Gisa Weber. Auch am Tag nach dem Debakel für die CDU bei den Wahlen in Berlin und MV bleibt der Kanzler bei seiner Linie. Merz will die Koalition mit der SPD fortsetzen und grundsätzlich am Reformkurs festhalten. Er will aber nochmal mit der SPD und den Ministerpräsidenten darüber sprechen. Die Bundesregierung gibt Gas. Der angekündigte Tankrabatt soll noch diese Woche von Bundestag und Bundesrat beschlossen werden. Ab Oktober sollen Benzin und Diesel dann 17 Cent pro Liter billiger werden. Auch einen Spritpreisdeckel will die Bundesregierung einführen, wann ist aber noch offen. Deutschlandweit sind heute Beschäftigte aus der Autobranche auf der Straße. Zu den Protesten hatte die IG Metall aufgerufen. Sie sagt, Einschnitte für die Beschäftigten sind kein Weg aus der Krise. Stattdessen braucht es neue Produkte und Abnehmer, mit denen sich auch in Zukunft Geld machen lässt. Wer noch mitentscheiden will, wie die neuen Euroscheine aussehen sollen, muss sich beeilen. Nur noch bis heute läuft die Umfrage dazu. Zur Auswahl stehen 5 Designs mit berühmten Europäern, wie etwa Leonardo da Vinci. Außerdem gibt es 5 Designs zum Thema Vögel und Flüsse.
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2: Wolkig ist es heute Nachmittag und vor allem im Nordosten kann auch mal ein Schauer runterkommen. Dazu wird es teils richtig windig mit Sturmböen. Die Temperaturen liegen gerade so zwischen 16 und 22 Grad und bis zum Abend ändert sich daran nicht viel. Morgen bleibt es meist trocken mit Sonne und Wolken, maximal bis 23 Grad.
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5: 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Leute, herzlichen Glückwunsch, dass ihr gerade zuhört, denn jetzt kommen wieder Scooter. Ihr habt einen Zeitpunkt erwischt und den würde ich jetzt mal nutzen und online gehen, Uhrzeit eintragen, wann ihr Scooter hier gehört habt. Und dann seid ihr automatisch im Rennen um den letzten E-Scooter für 3000 Euro im 90s Design. Ich bin Susanka und frage euch, how much is the fish?

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0: Frage kam rein über die 040 5541 9090 von Steffen.
2: Um wie viel Uhr kam der Scooter-Song jetzt?
0: Der letzte, der kam gerade um kurz nach 16 Uhr. Und wenn ihr schlau wart und schnell wart, dann habt ihr das eingetragen auf unserer Homepage oder in der App. Da gibt es ein kleines Mini-Formular, das findet ihr direkt auf der Startseite. Und dann geht's automatisch weiter, da müsst ihr nicht mehr viel machen, außer abzuwarten. Um den letzten E-Scooter für 3.000 Euro. Der steht auf dem Spiel. Ist im 90s-90s Design unterwegs. Ein richtig schickes Teil. Und ihr müsst einfach nur abwarten, wenn hier Scooter läuft. Das Spiel ist noch nicht vorbei. Wir spielen noch die ganze Woche über. Das heißt, ein paar Chancen habt ihr noch, Scooter zu erwischen. Und es kann wirklich soweit sein, dass der nächste Scooter-Track in 2 Stunden läuft oder in 20 Minuten. Also nicht weit weggehen vom Radio. Und wenn ihr HP Baxter hört durch die Boxen, dann online gehen und Uhrzeit eintragen.
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1: Heute am 21.09. wird's rockig bei uns. Es heißt erstmal gratulieren in der Timeline. In Manchester kommt 1972 eine der Rockgrößen der 90er auf die Welt. William John Paul, genannt Liam Gallagher, wird weltberühmt als Sänger von Oasis. Neben musikalischen Schlagzeilen sorgt er über die Jahre hinweg natürlich auch für amtliche Skandale, Drogeneskapaden und selbstverständlich die legendären Geschwisterstreitigkeiten mit seinem Bruder Noel. So oder so, wir gratulieren heute Liam Gallagher. Und heute im Jahr 92 kommt eine andere 90er Rockband ganz groß raus, beziehungsweise kommt erstmal der Song Creep raus. But I'm a creep. Ja, das ist die Debütsingle der neuen Band Radiohead. Der Song wird nicht sofort zum Hit, sondern braucht erstmal eine Weile, bis er 1993 dann die Charts erobert. Und dennoch wurde das der Grundstein für den Erfolg der Band. Seit 2019 sind Radiohead Teil der Rock'n'Roll Hall of Fame. Los ging also alles heute 92. 90s, 90s.
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Wir sagen Happy Birthday Liam Gallagher, der wird heute 54 Jahre alt und ihr könnt Oasis sehen, also die Tour letztes Jahr, die ist natürlich jetzt vorbei, aber diese gibt es auf der großen Leinwand. Oasis Don't Look Back in Anger, das ist ein zweistündiger Dokumentarfilm über die Reunion-Tour vom letzten Jahr und da gibt es natürlich sehr viele Konzertaufnahmen, die man so nicht mitbekommen hat. Also vielleicht reingehen, ist in ausgewählten Kinos zu sehen. Jetzt Britpop direkt bei uns aus dem 90s Britpop Radio. Findet ihr über die Homepage oder App. Hier ist Don't Look Back in Anger von Oasis.

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1: Im Studio Gisa Weber. Der Kanzler gibt sich kämpferisch. Nach dem Wahldebakel in Berlin und MV bleibt Merz bei seiner Linie. Er setzt weiterhin auf die Koalition mit der SPD und hält grundsätzlich am Reformkurs fest. Merz will aber nochmal mit der SPD und dem Ministerpräsidenten darüber sprechen. Ex-Verkehrsminister Scheuer steht jetzt in Berlin vor Gericht wegen der vor Jahren gescheiterten Pkw-Maut. Der Vorwurf? Falschaussage. Scheuer und ein früherer Staatssekretär sollen in einem Untersuchungsausschuss zur Maut gelogen haben. Sie beteuern aber beide, dass das nicht stimmt. In ganz Deutschland haben Beschäftigte aus der Autobranche Alarm geschlagen. Es gab fast 300 Protestaktionen. DG Metall spricht von rund 175.000 Teilnehmern. Von großen Konzernen oder Zulieferbetrieben. DG Metall sieht viele Jobs in Gefahr und hatte deshalb zu den Protesten aufgerufen. Neuer Trainer für Borussia Mönchengladbach. Medienberichten zufolge soll der frühere St. Pauli-Coach Alexander Blessin das Bundesliga-Schlusslicht übernehmen. Der Gladbacher Sportchef Ruven Schröder hatte bereits durchblicken lassen, dass man sich mit einem Nachfolger für Eugen Polanski einig ist.
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0: ein Schauer runter. Sonst zeigt sich öfter die Sonne und es bleibt trocken. Dazu werden es heute maximal 16 bis 22 Grad. Im Nordosten kann es stürmisch werden. Morgen dann meist freundlich und trocken mit bis zu 23 Grad.
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0: 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Immer wenn ihr Scooter bei uns hört, schnell online gehen und die Uhrzeit durchgeben, um wie viel Uhr das war. Und dann seid ihr direkt mit im Game um den letzten E-Scooter für 3000 Euro, Leute, im 90s 90s Design. Den könnt ihr euch direkt mal anschauen auf unserer Homepage und da findet ihr auch alle weiteren Infos. Ich sage nur so viel, es kann wieder jederzeit soweit sein. Ich bin Susanka und wünsche jetzt einen schönen Feierabend.

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1: Dieser Song war nicht nur in den Charts erfolgreich, denn im Video zu Runaway Train, da werden Bilder und Namen von verschwundenen Kindern gezeigt. Und so helfen Soul Asylum mit, 26 Vermissenfälle aufzulösen. Die Band arbeitet bis heute mit der Organisation The Center for Missing and Exploited Children zusammen.
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0: Ich habe was für euren Heimweg, nämlich Bürger Lars Dietrich. Den hört ihr normalerweise immer am Wochenende hier. Samstags begleitet er euch ins Wochenende von 8 bis 12 Uhr. Und mit am Start hat er die Timeline Beats und die gibt's jetzt hier.
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0: Abend hier bei 90s 90s und wir feiern Chovy von den massiven Tönen. Er wird heute 52 Jahre alt, ist Gründungsmitglied der Töne, aber nicht nur das. Gemeinsam mit Johannes, also Strachi Strachwitz, hat er 96 das 0711 Büro gegründet. Das war ja ein Netzwerk, das später enorm wichtig war für die Stuttgarter Hip-Hop-Szene, aus der so viel entstanden ist. Wir hören jetzt die massiven Töne und mehr Musik wie diese findet ihr bei uns im Hip-Hop-Deutschradio über unsere Homepage oder App. Hier ist Chartbreaker, einmal Star und zurück.
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1: Im Studio Gisa Weber. Nach den Wahlen in MV stehen die Zeichen auf Rot-Rot-Grün. Ministerpräsidentin Schwesig von der SPD will mit Grünen und Linken über eine Koalition sprechen. In Berlin strebt Linken-Wahlsiegerin Ehrhalb eine Koalition mit Grünen und SPD an. Möglich wäre aber auch eine Zusammenarbeit von CDU, Grünen und SPD. Fast 300 Protestaktionen, rund 175.000 Teilnehmer. In ganz Deutschland sind heute Beschäftigte aus der Autobranche auf die Straße gegangen. Es waren nicht nur Mitarbeiter der großen Konzerne, sondern auch viele von Zulieferbetrieben. DG Metall hatte wegen der Krise der Autoindustrie dazu aufgerufen. Ex-Verkehrsminister Scheuer muss sich seit heute in Berlin vor Gericht verantworten. Es geht um das Millionendebakel bei der Pkw-Maut. Scheuer und ein früherer Staatssekretär sollen vor einem Untersuchungsausschuss dazu gelogen haben. Stimmt nicht, sagen beide zum Prozessauftakt. In den USA zeigen die großen TV-Sender klare Kante. ABC, CBS, Fox News, NBC und auch CNN wollen vorerst nicht mehr über Auftritte von Präsident Trump berichten. Hintergrund ist der Rauswurf von CNN und zwei weiteren US-Medien aus dem Weißen Haus, den Trump mit angeblichen Lügen begründet.
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2: Viele Wolken gibt es heute Abend, vor allem im Nordosten. Dazu kann ab und zu ein Schauer runterkommen. Sonst bleibt es oft trocken. In der Nacht geht's meist trocken weiter. Nur am Erzgebirge fällt noch etwas Regen und vereinzelt bildet sich Nebel. Die Tiefstwerte liegen zwischen 9 und 2 Grad. Morgen dann meist trocken und oft sonnig, maximal 23 Grad.
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5: 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Denkt immer dran, wenn ihr Scooter bei uns hört, dann müsst ihr online gehen, die Uhrzeit uns durchgeben über so ein Mini-Formular auf der Startseite und dann könnt ihr den letzten E-Scooter gewinnen für 3.000 Euro. Und es kann jederzeit soweit sein. Ich bin Susanka und wünsche einen schönen Montagabend.

0: 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Oli P. über The Cranberries, Zombie.
1: Ist auch so ein Song, wo man immer das Musikvideo noch im Kopf hat. Schwarz-Weiß-Video, schwere Militärfahrzeuge, und so ist es auch. Die Konflikte in Nordirland, das ist der Inhalt vom Song. Und Zombie hat halt definitiv keine schöne Bedeutung, denn die ganzen Attentäter, die Bombenanschläge verübt hatten, wurden von der Sängerin als Zombies bezeichnet. Popmusik kann auch mal einen ernsten Inhalt haben und ist trotzdem schön und wichtig. 90s.

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0: Also überhören kann man HP Baxter eigentlich nicht, selbst wenn das Radio zwischendurch mal so ein bisschen auf leiser gestellt ist. Immer wenn Scooter bei uns läuft, online gehen, Uhrzeit durchgeben uns und schon könnt ihr gewinnen den letzten E-Scooter für 3.000 Euro. Und es ist auch wirklich völlig egal, welche Nummer von Scooter hier läuft.

0: Leute, bleibt dran, verlasst das Radio nicht und ich kann euch vielleicht mal einen kleinen Tipp geben und spoilern. Eventuell scootert es durchs Radio, so innerhalb der nächsten 20 Minuten, okay? Also dann schnell online gehen und mitmachen.
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1: Heute am 21.09. wird's rockig bei uns. Es heißt erstmal gratulieren in der Timeline. In Manchester kommt 1972 eine der Rockgrößen der 90er auf die Welt. William John Paul, genannt Liam Gallagher, wird weltberühmt als Sänger von Oasis. Neben musikalischen Schlagzeilen sorgt er über die Jahre hinweg natürlich auch für amtliche Skandale, Drogeneskapaden und selbstverständlich die legendären Geschwisterstreitigkeiten mit seinem Bruder Noel. So oder so, wir gratulieren heute Liam Gallagher. Und heute im Jahr 92 kommt eine andere 90er Rockband ganz groß raus, beziehungsweise kommt erstmal der Song Creep raus. But I'm a Ja, das ist die Debütsingle der neuen Band Radiohead. Der Song wird nicht sofort zum Hit, sondern braucht erstmal eine Weile, bis er 1993 dann die Charts erobert. Und dennoch wurde das der Grundstein für den Erfolg der Band. Seit 2019 sind Radiohead Teil der Rock'n'Roll Hall of Fame. Los ging also alles heute, 92.
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52 Jahre alt ist Latricia McNeil inzwischen, aber die Frau ist noch lange nicht raus aus dem Game, obwohl sie aktiv gar nicht mehr so viel macht. Gibt so ein paar Nostalgiekonzerte, aber mehr nicht. Dennoch, 680.000 Streams kann sie immer noch verzeichnen und das ist super beachtlich für jemanden, der seit den 90s eigentlich nichts mehr groß gemacht hat. Da kann man ja nur den Hut ziehen vor ihr aus dem Soul and R&B Radio. Jetzt Latricia McNeil, Ain't That Just The Way. Und wenn ihr auf so einen Sound steht, klickt euch in das Radio, das findet ihr über die Homepage oder in der App.

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1: Im Studio Gisa Weber. In Berlin strebt die Linke mit ihrer Spitzenkandidatin Ehralp nach dem Wahlsieg eine Koalition mit Grünen und SPD an. Knackpunkt könnten aber die Pläne für die Enteignung großer Immobilienkonzerne sein, die die SPD ablehnt. In MV stehen die Zeichen auf Rot-Rot-Grün unter Führung der SPD. Die Bundesregierung gibt Gas. Der angekündigte Tankrabatt soll noch diese Woche von Bundestag und Bundesrat beschlossen werden. Ab Oktober sollen Benzin und Diesel dann 17 Cent pro Liter billiger werden. Auch einen Spritpreisdeckel will die Bundesregierung einführen, wann ist aber noch offen. Vögel und Flüsse oder doch lieber bekannte Europäer? Noch bis heute können die Menschen in der EU abstimmen, wie die neuen Euroscheine aussehen sollen. 10 Designs stehen zur Auswahl. Noch dieses Jahr wird der Sieger verkündet. In Umlauf kommen die neuen Scheine, aber erst in ein paar Jahren. Neuer Trainer für Borussia Mönchengladbach. Medienberichten zufolge soll der frühere St. Pauli-Coach Alexander Blessin das Bundesliga-Schlusslicht übernehmen. Der Gladbacher Sportchef Ruven Schröder hatte bereits durchblicken lassen, dass man sich mit einem Nachfolger für Eugen Polanski einig ist.
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2: Viele Wolken gibt es heute Abend, vor allem im Nordosten. Dazu kann ab und zu ein Schauer runterkommen. Sonst bleibt es oft trocken. In der Nacht geht's meist trocken weiter. Nur am Erzgebirge fällt noch etwas Regen und vereinzelt bildet sich Nebel. Die Tiefstwerte liegen zwischen 9 und 2 Grad. Morgen dann meist trocken und oft sonnig, maximal 23 Grad.
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5: Euch einen wunderschönen Montagabend jetzt mit Labouche, Sweet Dreams. Und Sea Haubesa, ganz relaxed, ebenfalls Joan Austin.

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1: 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Zunächst arbeitet sie für ein kleines Plattenstudio und singt Demosongs ein. 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

Spannend bleibt's jetzt nicht, denn wir gehen jetzt ins Clubhits Radio von uns mit den geilsten Club-Tracks der 90s. Also unbedingt auch das mal entdecken, wenn ihr da nicht schon lange vorbeigeflogen seid. Über 90s.de, das ist unsere Homepage, oder rein in die App. Musti mit Horny jetzt, und ich bin

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1: Im Studio Gisa Weber. Der Kanzler bleibt bei seiner Linie. Am Tag nach dem Wahldebakel für die CDU gibt sich Merz kämpferisch. Er will die Koalition mit der SPD fortsetzen und grundsätzlich am Reformkurs festhalten. Merz sagt aber auch, wir müssen Antworten auf die Ängste und Sorgen der Bevölkerung geben. Die großen TV-Sender in den USA solidarisieren sich mit CNN. ABC, CBS, Fox News und NBC wollen erstmal nicht mehr über Auftritte von Präsident Trump berichten. Der Grund? Trump hatte den Rausschmiss von CNN und zwei weiteren US-Medien aus dem Weißen Haus angeordnet. Wegen angeblicher Lügen der Medien. Ex-Verkehrsminister Scheuer muss sich seit heute in Berlin vor Gericht verantworten. Es geht um das Millionendebakel bei der Pkw-Maut. Scheuer und ein früherer Staatssekretär sollen vor einem Untersuchungsausschuss dazu gelogen haben. Stimmt nicht, sagen beide zum Prozessauftakt. In Deutschland ist gut Kirschen essen. Die Ernte ist in diesem Jahr sehr gut ausgefallen. Im Vergleich zum Schnitt der letzten 10 Jahre gab es ein Plus von 8%. Auch bei den Birnen erwarten die Obstbauern eine gute Ernte.
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2: Viele Wolken gibt es heute Abend, vor allem im Nordosten. Dazu kann ab und zu ein Schauer runterkommen. Sonst bleibt es oft trocken. In der Nacht geht's meist trocken weiter. Nur am Erzgebirge fällt noch etwas Regen und vereinzelt bildet sich Nebel. Die Tiefstwerte liegen zwischen 9 und 2 Grad. Morgen dann meist trocken und oft sonnig, maximal 23 Grad.

0: zeitloser Dauerbrenner, wenn es um deutschen Hip-Hop geht. Sascha über Freundeskreis. ANNA.
1: Ist ja irgendwie so eine Art Klassiker der deutschen, ich mag es gar nicht so richtig Hip-Hop-Musik nennen, aber es war ja so ein bisschen so, also ich fand, weil es so ein toller Song ist, habe ich den nicht so ganz im Hip-Hop verortet. Und er ist immer noch gerne gehört und immer noch gerne gespielt. Und ist ein toller Song, den wirklich man auch immer gerne nochmal wieder aus der Kiste kramt.

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1: Im Studio Gisa Weber. Auch am Tag nach dem Debakel für die CDU bei den Wahlen in Berlin und MV bleibt der Kanzler bei seiner Linie. Merz will die Koalition mit der SPD fortsetzen und grundsätzlich am Reformkurs festhalten. Er will aber nochmal mit der SPD und den Ministerpräsidenten darüber sprechen. Ex-Verkehrsminister Scheuer steht jetzt in Berlin vor Gericht wegen der vor Jahren gescheiterten Pkw-Maut. Der Vorwurf? Falschaussage. Scheuer und ein früherer Staatssekretär sollen in einem Untersuchungsausschuss zur Maut gelogen haben. Sie beteuern aber beide, dass das nicht stimmt. In den USA zeigen die großen TV-Sender klare Kante. ABC, CBS, Fox News, NBC und auch CNN wollen vorerst nicht mehr über Auftritte von Präsident Trump berichten. Hintergrund ist der Rauswurf von CNN und zwei weiteren US-Medien aus dem Weißen Haus, den Trump mit angeblichen Lügen begründet. Neuer Trainer für Borussia Mönchengladbach. Medienberichten zufolge soll der frühere St. Pauli-Coach Alexander Blessin das Bundesliga-Schlusslicht übernehmen. Der Gladbacher Sportchef Ruven Schröder hatte bereits durchblicken lassen, dass man sich mit einem Nachfolger für Eugen Polanski einig ist.
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2: Viele Wolken gibt's in der Nacht, meist bleibt's trocken, nur in den Bergen kann vereinzelt noch etwas Regen dabei sein und ab und zu bildet sich Nebel. Die Temperaturen sinken dabei auf 9 bis 2 Grad. Morgen geht's dann überwiegend trocken weiter, mit Sonne und Wolken im Mix und nach Nebel am Morgen wird's

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1: 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Nach dem Golfkrieg bleiben sie in Deutschland und gründen C-Block. Ihr größter Hit, So Strung Out, ein Song über Drogenmissbrauch und Depressionen. 1996 landen sie damit auf Platz 4 der Charts und setzen ein klares Zeichen, say no to drugs.
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1: Im Studio Dirk Justus. Der Kanzler bleibt bei seiner Linie. Am Tag nach dem Wahldebakel für die CDU gibt sich Merz kämpferisch. Er will die Koalition mit der SPD fortsetzen und grundsätzlich am Reformkurs festhalten. Merz sagt aber auch, wir müssen Antworten auf die Ängste und Sorgen der Bevölkerung geben. Anders als im Bund hat die heftige Wahlpleite zumindest bei der CDU in Mecklenburg-Vorpommern jetzt auch personelle Konsequenzen. Landeschef Daniel Peters tritt zurück. Übergangsweise wird er von Philipp Amthor ersetzt. Der ist seit Juli auch Staatsminister für Bund-Länder-Zusammenarbeit im Kanzleramt. In ganz Deutschland haben Beschäftigte aus der Autobranche Alarm geschlagen. Es gab fast 300 Protestaktionen. Die IG Metall spricht von rund 175.000 Teilnehmern von großen Konzernen oder Zulieferbetrieben. Die IG Metall sieht viele Jobs in Gefahr und hatte deshalb zu den Protesten aufgerufen. Prozessstart gegen Ex-Bundesverkehrsminister Scheuer. In Berlin muss er sich jetzt im Zusammenhang mit der gescheiterten Pkw-Maut verantworten. Scheuer und ein früherer Staatssekretär sollen vor einem Untersuchungsausschuss dazu gelogen haben. Stimmt nicht, sagten beide zum Prozessauftakt.
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2: Viele Wolken gibt's in der Nacht, meist bleibt's trocken, nur in den Bergen kann vereinzelt noch etwas Regen dabei sein und ab und zu bildet sich Nebel. Die Temperaturen sinken dabei auf 9 bis 2 Grad. Morgen geht's dann überwiegend trocken weiter, mit Sonne und Wolken im Mix und nach Nebel am Morgen wird's oft freundlicher bei maximal 23 Grad.

0: größter Moment war gleichzeitig sein letzter. DJ Bobo über Michael Jackson. They don't care about us.
1: Durfte 1996 die Vorgruppe bei seiner History World Tour sein. Seine letzte Tour, die er jemals gemacht hat. Und bei seinem größten Konzert in seinem Leben in Prag 1996 durften wir dabei sein. Als Vorgruppe und 45 Minuten lang vor seinem Publikum unsere eigenen Hits spielen. Es war ein Riesenerlebnis, denn zum Schluss durfte ich Michael ankündigen mit den Worten: Ladies and Gentlemen, and now please welcome the King of Pop.

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1: Im Studio Dirk Justus. In Berlin strebt die Linke mit ihrer Spitzenkandidatin Eralp nach dem Wahlsieg eine Koalition mit Grünen und SPD an. Knackpunkt könnten aber die Pläne für die Enteignung großer Immobilienkonzerne sein, die die SPD ablehnt. In MV stehen die Zeichen auf Rot-Rot-Grün unter Führung der SPD. Fast 300 Protestaktionen, rund 175.000 Teilnehmer. In ganz Deutschland sind Beschäftigte aus der Autobranche auf die Straße gegangen. Es waren nicht nur Mitarbeiter der großen Konzerne, sondern auch viele von Zulieferbetrieben. Die IG Metall hatte wegen der Krise der Autoindustrie dazu aufgerufen. Der angekündigte Tankrabatt soll noch diese Woche durch Bundestag und Bundesrat gebracht werden. Die Bundesregierung will damit dafür sorgen, dass Benzin und Diesel ab Oktober 17 Cent pro Liter billiger werden. Auf lange Sicht soll ein Spritpreisdeckel entlasten. Wann der kommt, ist aber noch offen. Auch wenn es inzwischen teurer ist, scheint das Deutschlandticket zu wirken. Im ÖPNV gibt's immer mehr Fahrten. In der ersten Jahreshälfte waren es 5,7 Milliarden, meldet das Statistische Bundesamt. Ein Plus von 2% im Vergleich zum Vorjahreszeitraum.
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2: Viele Wolken gibt's in der Nacht, meist bleibt's trocken, nur in den Bergen kann vereinzelt noch etwas Regen dabei sein und ab und zu bildet sich Nebel. Die Temperaturen sinken dabei auf 9 bis 2 Grad. Morgen geht's dann überwiegend trocken weiter, mit Sonne und Wolken im Mix und nach Nebel am Morgen wird's oft freundlicher bei maximal 23 Grad.

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3: Eine Tour in Japan und einem anschließenden langen Trip durch Asien schreibt Seal Crazy. Der Sänger sagt, dass die Reise einerseits ein echter Kulturschock war, andererseits habe er viel über sich selbst gelernt. Mit Crazy schafft es Seal nach eigener Aussage zum ersten Mal ein persönliches Lied über sich selbst zu schreiben.
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1: Im Studio Dirk Justus.
2: Der Kanzler gibt sich kämpferisch. Nach dem Wahldebakel in Berlin und MV bleibt Merz bei seiner Linie. Er setzt weiterhin auf die Koalition mit der SPD und hält grundsätzlich am Reformkurs fest. Merz will aber nochmal mit der SPD und den Ministerpräsidenten darüber sprechen. In ganz Deutschland haben Beschäftigte aus der Autobranche Alarm geschlagen. Es gab fast 300 Protestaktionen. Die IG Metall spricht von rund 175.000 Teilnehmern von großen Konzernen oder Zulieferbetrieben. Die IG Metall sieht viele Jobs in Gefahr und hatte deshalb zu den Protesten aufgerufen. Prozessstart gegen Ex-Bundesverkehrsminister Scheuer. In Berlin muss er sich jetzt im Zusammenhang mit der gescheiterten Pkw-Maut verantworten. Scheuer und ein früherer Staatssekretär sollen vor einem Untersuchungsausschuss dazu gelogen haben. Stimmt nicht, sagten beide zum Prozessauftakt. Bürokratie bleibt für viele Unternehmen in Deutschland eine Hürde. Für jede zweite Firma ist es sogar das größte Standortproblem aktuell, zeigt eine IFO-Umfrage. Die Bundesregierung ist bereits dabei, Bürokratie abzubauen. Seit Ende letzten Jahres wurden über 40 Maßnahmen dazu beschlossen.
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3: Viele Wolken gibt's in der Nacht, meist bleibt's trocken, nur in den Bergen kann vereinzelt noch etwas Regen dabei sein und ab und zu bildet sich Nebel. Die Temperaturen sinken dabei auf 9 bis 2 Grad. Morgen geht's dann überwiegend trocken weiter, mit Sonne und Wolken im Mix und nach Nebel am Morgen wird's oft freundlicher bei maximal 23 Grad.

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Wieso veröffentlicht Bailando eigentlich zuerst und landet damit auch in Norwegen und in Schweden einen Hit? Doch erst die Version von Luna macht diesen Song zu einem echten Sommerhit quer durch Europa. Dafür wird sie sogar 99 mit einem Echo als Dance-Single des Jahres national ausgezeichnet. 90s.

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1: Im Studio Dirk Justus. Auch nach dem Debakel für die CDU bei den Wahlen in Berlin und MV bleibt der Kanzler bei seiner Linie. Merz will die Koalition mit der SPD fortsetzen und grundsätzlich am Reformkurs festhalten. Er will aber nochmal mit der SPD und den Ministerpräsidenten darüber sprechen. Anders als im Bund hat die heftige Wahlpleite zumindest bei der CDU in Mecklenburg-Vorpommern jetzt auch personelle Konsequenzen. Landeschef Daniel Peters tritt zurück. Übergangsweise wird er von Philipp Amthor ersetzt. Der ist seit Juli auch Staatsminister für Bund-Länder-Zusammenarbeit im Kanzleramt. Fast 300 Protestaktionen, rund 175.000 Teilnehmer. In ganz Deutschland sind Beschäftigte aus der Autobranche auf die Straße gegangen. Es waren nicht nur Mitarbeiter der großen Konzerne, sondern auch viele von Zulieferbetrieben. Die IG Metall hatte wegen der Krise der Autoindustrie dazu aufgerufen. Der angekündigte Tankrabatt soll noch diese Woche durch Bundestag und Bundesrat gebracht werden. Die Bundesregierung will damit dafür sorgen, dass Benzin und Diesel ab Oktober 17 Cent pro Liter billiger werden. Auf lange Sicht soll ein Spritpreisdeckel entlasten. Wann der kommt, ist aber noch offen.
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2: Wolkig ist es heute erstmal. Dazu kann es nach Nebel am Morgen zwar meistens trocken bleiben, aber an der Küste sind vereinzelt ein paar Tropfen drin und auch im Erzgebirge kann kurz was runterkommen. Später wird dann oft die Sonne rauskommen. Die Höchstwerte liegen heute zwischen 15 und 23 Grad. Morgen dann im Nordwesten viele Wolken und an der Küste am Nachmittag Regen, sonst meist sonnig und trocken bei maximal bis zu 24 Grad.

0: musikalische Initialzündung für mich als Sängerin. Silbermond-Frontfrau Stefanie Kloß über Alanis Morissette, Ironic.
1: Das hat mich als Sängerin tatsächlich unglaublich geprägt. Ich habe mir diese Stimme als Vorbild genommen, habe das nachgemacht, habe das tatsächlich für mich als musikalischen Leitfaden genommen. Ne? Bevor ich angefangen habe, mich selbst irgendwie zu finden und meine eigene Stimme irgendwie zu benutzen. Und das hat mir aber unglaublich geholfen. Ich glaube, jeder braucht am Anfang erstmal jemanden, an den er sich halten kann, ne? Wo man irgendwie einen Startpunkt findet. Und das war bei mir Alanis Morissette, das werde ich nie vergessen.
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1: Im Studio Dirk Justus. Nach den Wahlen in MV stehen die Zeichen auf Rot-Rot-Grün. Ministerpräsidentin Schwesig von der SPD will mit Grünen und Linken über eine Koalition sprechen. In Berlin strebt Linken-Wahlsiegerin Ehralp eine Koalition mit Grünen und SPD an. Möglich wäre aber auch eine Zusammenarbeit von CDU, Grünen und SPD. In ganz Deutschland haben Beschäftigte aus der Autobranche Alarm geschlagen. Es gab fast 300 Protestaktionen. Die IG Metall spricht von rund 175.000 Teilnehmern von großen Konzernen oder Zulieferbetrieben. Die IG Metall sieht viele Jobs in Gefahr und hatte deshalb zu den Protesten aufgerufen. Prozessstart gegen Ex-Bundesverkehrsminister Scheuer. In Berlin muss er sich jetzt im Zusammenhang mit der gescheiterten Pkw-Maut verantworten. Scheuer und ein früherer Staatssekretär sollen vor einem Untersuchungsausschuss dazu gelogen haben. Stimmt nicht, sagten beide zum Prozessauftakt. Auch wenn es inzwischen teurer ist, scheint das Deutschland-Ticket zu wirken. Im ÖPNV gibt's immer mehr Fahrten. In der ersten Jahreshälfte waren es 5,7 Milliarden, meldet das Statistische Bundesamt. Ein Plus von 2% im Vergleich zum Vorjahreszeitraum.
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2: Wolkig ist es heute erstmal. Dazu kann es nach Nebel am Morgen zwar meistens trocken bleiben, aber an der Küste sind vereinzelt ein paar Tropfen drin und auch im Erzgebirge kann kurz was runterkommen. Später wird dann oft die Sonne rauskommen. Die Höchstwerte liegen heute zwischen 15 und 23 Grad. Morgen dann im Nordwesten viele Wolken und an der Küste am Nachmittag Regen, sonst meist sonnig und trocken bei maximal bis zu 24 Grad.
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